0: to win, which is a great balance and is what you need.
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2: Of course, we have big players who are used to play big roles in club. This cannot continue in international football. It's just like that. We need to find a structure, a hierarchy that suits us as England, and the guys have to buy into it. We have to drop our egos. And this is bigger than us, bigger than all of us. We represent England, and there's no space for big egos. There was the focus, building a team, building a new spirit to grow a bit more of a spark and maybe unlock the potential in that way.
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2: Developed a new style of play, a very physical, very running orientated style of play. We did a lot to be seen as challengers for the title. We had an excellent qualification.
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5: 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We are there, brilliant. My childhood dream to go to World Cup. I cannot be more proud to go with you guys.
2: It will be a tough, tough tournament to win. We are fully aware of that, but I think the excitement needs to be on a higher level than the fear of missing out. The fans, they should come with their biggest dreams. They should picture a parade at Buckingham Palace. If we don't dare to dream about it, it will not happen.
5: We will rock this thing in America next year. Let's go!
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7: Test 1, 2, 3, clap.
1: Engineered by their progressive boss.
7: Oh, you have a clap? Wow.
8: You have an actual clap award.
7: That's pretty good.
1: The old winning machine needs a reboot.
7: Wir sind ja in viele Turniere immer als einer der Favoriten gestartet. Und ich glaube, dass wir im Sommer nicht als Favorit reinstarten, sondern eher als Herausforderer.
1: Ruthless, efficient, powerful and creative, the old German DNA has inspired 4 World Cup wins. They rank joint second in most tournament victories. They've only failed to reach the knockout stage of the tournament 3 times, 2 of them in Russia in 2018 and Qatar in 2022. Crisis unfamiliar for the Germans.
7: Wir hatten ja in den letzten Jahren schon viele negative Erlebnisse, auch bei Weltmeisterschaften mit frühem Ausscheiden in der Vorrunde. Natürlich sind deutsche Fans auch fordernd, weil sie einfach eine Historie erlebt haben und eine Historie kennen, die von unglaublich viel Erfolg im deutschen Fußball geprägt ist. In den letzten Jahren wurde es leider ein bisschen weniger.
3: Druck.
7: Und gerade wenn du das schon geprägt in deinem Kopf hast, dass das passiert, bist du nicht ganz unbefreit. Von dem her ist es wichtig, einen guten Mix zu finden zwischen erfahrenen Spielern, die auch schon Weltmeisterschaften hatten, aber eben auch diesen Jungen.
1: Germany has been reinvigorated by youth, flair, technique and pace. Highlighted by the creativity and vision of Florian Wirtz.
8: Bin auch bereit, die Mannschaft anzuführen. Habe ich einen guten Trainer an der Seite, der mir da den nötigen Freiraum gibt, aber auch die nötigen Hinweise. So.
7: Mit keiner Belastung aus schlechten Turnieren in so ein großes Turnier zu gehen und ihr Talent auf den Platz zu bringen. Das sind die Spieler, die dann die besonderen Momente auch kreieren innerhalb eines Spiels und Spiele dann auch für uns gewinnen.
9: Wir haben Topstars bei uns in der Mannschaft und ich glaube, wenn wir alle fit sind und auch uns alle in einer guten Form befinden, dann können wir auf dem Turnier schon einiges leisten und einiges erreichen.
1: Getting to the tournament didn't start well. A 2-0 loss to Slovakia resurfaced recent pain. That proved to be short-lived as Germany went on to win 5 matches in a row to qualify convincingly, balancing the old DNA with the new.
7: Deutsche Mannschaften immer super körperlich intensiv gespielt haben und das haben wir schon ein bisschen verloren die letzten Jahre. Das ist ja schon ein wichtiger Punkt, dass wir diese deutsche Mentalität wieder reinbringen.
9: Dementsprechend glaube ich schon, dass es auch in uns steckt, diese Physis auf den Platz zu bringen. Die ist für uns als Mannschaft auch zwingend notwendig.
7: Aber trotzdem uns nicht davor verschließen, auch moderne Einflüsse im Fußball zuzulassen. Wir können und haben auch in den letzten Monaten als Team extrem zusammengefunden. Ich glaube schon, dass andere Nationen, Brasilien, Argentinien, Spanien, Frankreich, Portugal, über die Breite des Kaders vielleicht einen Tick besser aufgestellt sind. Aber wir werden jetzt nicht schon vorher die Koffer packen, sondern schon versuchen, zumindest mal für 6 Wochen auch Unterhosen dabei zu haben. Wenn alle gesund sind und wir die Entwicklungsschritte der letzten 2-3 Jahre weitergehen, dann um dann vielleicht als Herausforderer auch für eine Überraschung zu sorgen.
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1: 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Four teams will begin their journey carrying the weight of their nations. Dreaming and believing that they will win football's ultimate prize.
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15: C'est un fort in classe, comme on dit en italien, c'est l'un des meilleurs joueurs du monde.
16: Ja, isto tako, österreichischer Spieler.
17: On je za mene uvijek ideo bio, još uvijek je. Hvala Bogu da smo i za njega nekako išli na svjetsko prvenstvo.
15: Et maintenant, c'est à lui aussi d'emmener les jeunes avec lui et de leur montrer le chemin du succès. Voilà.
14: I za njega i za sebe da probamo ponoviti nešto nesvarno.
18: Das große Traum erwarten.
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